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1: Emilia Mikrofon. Hallo. US-Präsident Trump hat Iran am Dienstag vor der UN-Generalversammlung mit einer raschen Vernichtung gedroht. Zugleich aber von einem direkten Treffen beider Seiten berichtet. Es sei das erste bestätigte Gespräch seit Kriegsbeginn im Februar. Trump forderte Teheran auf, die Straße von Hormuz zu öffnen und über ein Kriegsende zu verhandeln.
2: Hallo Emilia, danke.
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3: Ich würde sagen, es kann so bleiben. Keine Verkehrsnews. Gute Fahrt.

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1: Hallo, hier sind die neuesten Nachrichten mit Emilia.
2: US-Präsident Trump hat Iran am Dienstag vor der UN-Generalversammlung mit einer raschen Vernichtung gedroht. Zugleich aber von einem direkten Treffen beider Seiten berichtet. Es sei das erste bestätigte Gespräch seit Kriegsbeginn im Februar. Trump forderte Teheran auf, die Straße von Hormuz zu öffnen und über ein Kriegsende zu verhandeln.
3: Hallo Emilia, danke.
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4: Derzeit haben wir keine Meldungen. Gute Fahrt.

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1: Guten Morgen Osnabrück. Kaffee in der Hand, Politik im Kopf. Heiko, der neue Stadtrat, nimmt Form an. Aber beim Frauenanteil sieht es eher nach Rückschritt aus?
2: Leider ja. Nach dem vorläufigen Ergebnis sind nur knapp ein Drittel der gewählten Frauen. Das sind deutlich weniger als bei der vorherigen Wahl. Von einer ausgeglichenen Besetzung ist der Rat also noch ein gutes Stück entfernt.
1: Woran liegt's denn? Haben die Listen geschlafen oder haben die Personenstimmen alles durcheinander gewirbelt?
2: Das lässt sich nicht sauber trennen. Parteien bestimmen die Aufstellung, Wählerinnen und Wähler können Personen nach vorn holen. Klar ist nur, es wurden weniger Frauen gewählt. Bis zur Ratssitzung kann sich durch Nachrücken noch etwas ändern.
1: Starkste Kräfte sind Grüne und CDU mit jeweils derselben Zahl an Sitzen. Klingt nach einem politischen Unentschieden mit sehr vielen Taschenrechnern.
2: Genau. Keine Partei kann allein regieren und selbst Grün und CDU reichen gemeinsam nicht für eine Mehrheit. Mit vielen vertretenen Gruppen dürften kleine Fraktionen bei knappen Entscheidungen plötzlich ziemlich große Rollen spielen.
1: Der Rat wird also bunt, Verhandlungen werden lang und der Kaffee im Rathaus vermutlich stärker.
2: Davon ist auszugehen. Wer alle Details zur Wahl und weitere Nachrichten aus Osnabrück sucht, wird auf hasepost.de fündig.
1: Bei der SPD gibt es derweil eine überraschende Personalie. Frank Henning nimmt sein gewonnenes Ratsmandat nicht an. Was bedeutet das?
2: Max Westendorf rückt nach, ein junger SPD-Politiker aus dem Osnabrücker Osten. Henning hatte nach Kritik an einem WhatsApp-Status bereits angekündigt, nicht erneut für den Landtag anzutreten. Nun folgt der Verzicht auf den Rat.
1: Seine persönlichen Stimmen sind deutlich gesunken. Westendorf lag nicht weit hinter ihm. Das dürfte den Wechsel zusätzlich bemerkenswert machen.
2: Ja, und für Westendorf ist es ein großer Sprung. Wie es für Henning im Landtag weitergeht, bleibt offen. Mehr Hintergründe und die aktuellen Meldungen aus unserer Stadt gibt's jederzeit auf hasepost.de.
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1: Hallo, hier ist Emilia.
2: Am Rande der UN-Vollversammlung in New York hat der ukrainische Präsident Zelensky US-Präsident Trump eine Teilwaffenruhe für Angriffe auf Energieanlagen angeboten. Die USA wollen den Vorschlag Russland übermitteln. Der Kreml hatte ihn zuvor abgelehnt. Zelensky erklärte zudem seine Bereitschaft zu einem Treffen mit Putin und Trump. Das waren die Nachrichten. Hanna, wie wird das Wetter?
3: Ja, Emilia, ein Blick aufs Wetter.
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4: Momentan haben wir keine Verkehrsnachrichten. Ich wünsche dir eine sichere Fahrt zu jeder Zeit.

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Hallo und guten Morgen, meine lieben Zuhörer. Es ist mir ein Privileg, diesen Morgen hier mit euch zu teilen. Und vielleicht nehmen wir uns jetzt einfach mal so 2-3 Minuten Zeit, um wirklich tief durchzuatmen und auch den neuen Tag willkommen zu heißen. Und wie geht das besser als mit Musik? Deswegen gibt's hier jetzt vielleicht eure Hymne für den Tag.

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Hallo und guten Morgen, meine lieben Zuhörer. Es ist mir ein Privileg, diesen Morgen hier mit euch zu teilen und vielleicht nehmen wir uns jetzt einfach mal so 2-3 Minuten Zeit, um wirklich tief durchzuatmen und auch den neuen Tag willkommen zu heißen. Und wie geht das besser als mit Musik? Deswegen gibt's hier jetzt vielleicht eure Hymne für den Tag.

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1: Hallo, ich bin Emilia. Am Rande der UN-Vollversammlung in New York hat Ukrainens Präsident Zelensky US-Präsident Trump eine Teilwaffenruhe für Angriffe auf Energieanlagen angeboten. Die USA wollen den Vorschlag Russland übermitteln, das ihn bereits abgelehnt hatte. Zelensky erklärte zudem seine Bereitschaft zu einem Treffen mit Putin und Trump.
2: Ja, Emilia, ein Blick aufs Wetter.
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3: Derzeit haben wir keine Verkehrsnachrichten. Genieße die freie Fahrt.

0: Ganz genau so ist es. Schönen guten Morgen zusammen. Es ist wieder soweit. Ein ganz neuer Tag bricht an. Und deshalb, wenn es gestern nicht ganz so rund lief bei euch, vergesst einfach den gestrigen Tag, denn heute haben wir die Chance, alles noch besser zu machen. Wir starten jetzt mit einem Song, der euch garantiert ein Lächeln ins Gesicht zaubert.
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1: Guten Morgen, Osnabrück. Kaffee in der Hand, Politik im Kopf. Heiko, der neue Stadtrat, nimmt Form an. Aber beim Frauenanteil sieht es eher nach Rückschritt aus?
2: Leider ja. Nach dem vorläufigen Ergebnis sind nur knapp ein Drittel der gewählten Frauen. Das sind deutlich weniger als bei der vorherigen Wahl. Von einer ausgeglichenen Besetzung ist der Rat also noch ein gutes Stück entfernt.
1: Woran liegt's denn? Haben die Listen geschlafen oder haben die Personenstimmen alles durcheinander gewirbelt?
2: Das lässt sich nicht sauber trennen. Parteien bestimmen die Aufstellung, Wählerinnen und Wähler können Personen nach vorn holen. Klar ist nur, es wurden weniger Frauen gewählt. Bis zur Ratssitzung kann sich durch Nachrücken noch etwas ändern.
1: Starkste Kräfte sind Grüne und CDU mit jeweils derselben Zahl an Sitzen. Klingt nach einem politischen Unentschieden mit sehr vielen Taschenrechnern.
2: Genau. Keine Partei kann allein regieren und selbst Grün und CDU reichen gemeinsam nicht für eine Mehrheit. Mit vielen vertretenen Gruppen dürften kleine Fraktionen bei knappen Entscheidungen plötzlich ziemlich große Rollen spielen.
1: Der Rat wird also bunt, Verhandlungen werden lang und der Kaffee im Rathaus vermutlich stärker.
2: Davon ist auszugehen. Wer alle Details zur Wahl und weitere Nachrichten aus Osnabrück sucht, wird auf hasepost.de fündig.
1: Bei der SPD gibt es derweil eine überraschende Personalie. Frank Henning nimmt sein gewonnenes Ratsmandat nicht an. Was bedeutet das?
2: Max Westendorf rückt nach, ein junger SPD-Politiker aus dem Osnabrücker Osten. Henning hatte nach Kritik an einem WhatsApp-Status bereits angekündigt, nicht erneut für den Landtag anzutreten. Nun folgt der Verzicht auf den Rat.
1: Seine persönlichen Stimmen sind deutlich gesunken. Westendorf lag nicht weit hinter ihm. Das dürfte den Wechsel zusätzlich bemerkenswert machen.
2: Ja, und für Westendorf ist es ein großer Sprung. Wie es für Henning im Landtag weitergeht, bleibt offen. Mehr Hintergründe und die aktuellen Meldungen aus unserer Stadt gibt's jederzeit auf hasepost.de.
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3: Am 23. September 1966, heute vor 60 Jahren, bebte die ehrwürdige Royal Albert Hall in London. Nicht wegen Beethoven, sondern wegen der Rolling Stones 66 Tour. 12 Konzerte, 12 britische Termine, ein gewaltiges Rock- und Rhythm-and-Blues-Paket. Auf der Bühne die Stones, Ike und Tina Turner, Long John Baldry, die New Jaywalkers und The Yardbirds. Für die Yardbirds war dieser Abend ein Wendepunkt. Jeff Beck spielte Leadgitarre, Jimmy Page den Bass. Page war zwar längst ein gefragter Gitarrist und Sessionmusiker, war nach Becks Einstieg zunächst ans Tieftoninstrument gewechselt. Gemeinsam mit Keith Relf, Jim McCarty und Chris Drager entstand hier der kurze, aber folgenreiche Beck-Page-Sound. Zwei völlig unterschiedliche Gitarrenideen, mehr Verzerrung, mehr Druck, mehr Zukunft. Im Publikum saßen Keith Moon und John Entwistle von The Who. Und zwischen den Zuschauern beobachtete der italienische Regisseur Michelangelo Antonioni das Geschehen. Er war so beeindruckt, dass er die Yardbirds für seinen kommenden Film Blow Up gewinnen wollte. Wenig später spielte die Band dort Stroll On, ihre wilde Neuinterpretation von Train Kept a Rollin'. Jeff Beck zertrümmerte eine Gitarre, inszeniert, ja, aber als Bild für eine Generation, die mit den alten Regeln nicht mehr viel anfangen wollte. Die Royal Albert Hall war eigentlich ein Ort für klassische Konzerte und gepflegte Etikette. An diesem Abend wurde sie zur Druckkammer der modernen Rockmusik. Die Stones sorgten später für einen Mini-Aufruhr, während die Yardbirds bereits gezeigt hatten, wohin die Reise ging. Richtung Hard Rock, Feedback und Led Zeppelin. Und genau diese aufgeladene, seitwärts kippende Energie steckt auch in ihrem nächsten Stück. Over Under Sideways Down. Hey!

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1: Hallo, ich bin Emilia. Die Klimakrise verschiebt nach Einschätzung der Klimadiplomatie-Professorin Emanuela Dussi geopolitische Machtverhältnisse. Schmelzendes Arktiseis, Konkurrenz um Rohstoffe und Wasser sowie zunehmende Migration verschärften Konflikte. Der Ausstieg aus fossilen Energien schwäche Förderländer, während Staaten mit erneuerbaren Energien und Technologierohstoffen an Einfluss gewinnen.
2: Ja, Emilia, ein Blick aufs Wetter.
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3: Ich würde sagen, es kann so bleiben. Keine Verkehrsnews. Gute Fahrt.

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0: Wenn draußen die Sonne aufgeht und die Vögel zwitschern, dann ist es irgendwie Zeit für die Morningshow im Radio. Und hey, die läuft gerade hier in deinem Lieblingssender. Also hi und hallo, einen schönen guten Morgen. Ich bin Sven. Ja, früh aufstehen ist zwar irgendwie der Schritt in die falsche Richtung, aber irgendwie ja trotzdem notwendig. Und damit ihr jetzt besser in den Tag starten könnt, hier einer meiner absoluten Lieblingssongs.
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1: Hallo, ich bin Emilia. Der ukrainische Präsident Zelensky hat nach einem Treffen mit US-Präsident Trump am Dienstag in New York erklärt, Kiew und Washington wollten den Krieg in der Ukraine noch vor dem Winter beenden. Beide hätten über Deeskalation und Luftverteidigung gesprochen. Zelensky bot an, Angriffe auf russische Energieanlagen einzustellen, falls Moskau dies ebenfalls tue.
2: Ja, Emilia, ein Blick aufs Wetter.
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3: Klare Straßen, keine Staus, sicher ankommen.

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0: 9 Uhr.
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2: Tore am Mikrofon, hallo. Die Euronews-Sendung Europe Today berichtet heute über das geplante Treffen von US-Präsident Donald Trump und dem ukrainischen Präsidenten Volodymyr Zelensky am Rande der UN-Generalversammlung. Außerdem geht es um das heute auslaufende EU-Sanktionspaket gegen Russland. EU-Botschafter erzielten keine Einigung auf neue Sanktionen. Thema sind auch Migrationszentren außerhalb der EU. Und jetzt weiter mit dem Wetter, Hanna.
3: Danke, Tore.
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4: Derzeit haben wir keine Verkehrsnachrichten. Genieße die freie Fahrt.

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Das war Baby Goodbye von Alle Farben bei Hanse Radio. Und jetzt mal raus aus dem Alltag. Gedanklich mitten aufs offene Meer. Deutschland ist offiziell dem UN-Hochseeschutzabkommen beigetreten. Das klingt erstmal weit weg, betrifft uns aber alle. Denn 2/3 der Meeresoberfläche liegen außerhalb nationaler Grenzen. Und genau dort sollen künftig leichter Schutzgebiete entstehen. Wichtig für Fische, Korallen, unser Klima und letztlich auch die Luft, die wir atmen. Ab dem 21. Oktober gelten die neuen Regeln auch für deutsche Schiffe und Forschungseinrichtungen. Ein starkes Signal. Die Hohe See ist kein rechtsfreier Raum mehr. Und wir bleiben bei Energie, aber diesmal musikalisch. Hier ist Asdis mit Electrified.

Das war All In von You Not Us und Laurel. Und jetzt geht's nach Osnabrück. Die Grünen und die SPD wollen ihre Zusammenarbeit im Stadtrat fortsetzen. Außerdem unterstützen die Sozialdemokraten den grünen Kandidaten Volker Bajus in der Stichwahl um das Oberbürgermeisteramt. Beide Parteien sehen viele gemeinsame Ziele bei bezahlbaren Mieten, Mobilität, Klimaschutz und Bildung. Geplant sind Gespräche über neue Mehrheiten, zunächst mit Volt, später auch mit weiteren demokratischen Kräften. Ein wichtiges Thema: Die kommunale Wohnungsgesellschaft VIO soll auch über 2030 hinaus bezahlbaren Wohnraum schaffen. Außerdem geht es um mehr Sicherheit für Radfahrer und Fußgänger, Verbesserungen im Busverkehr und mehr Stadtbegrünung zum Schutz vor Hitze und Starkregen. Auch bessere Bildungschancen für alle Kinder stehen auf der gemeinsamen Agenda. Es bleibt also spannend im Osnabrücker Stadtrat. Und jetzt kommt Ed Sheeran mit Cameron.

Das war Chemistry von Gigi Perez. Und jetzt eine ernste Meldung, kurz vor 9:30. Am frühen Montagabend ist ein 69-jähriger Radfahrer in Osnabrück überfallen worden. Gegen 18.20 Uhr wollte er auf dem Heimweg nach Bissendorf in einem Waldstück am Seilerweg eine Pause machen. Da griff ihn ein Unbekannter von hinten an, würgte ihn und forderte Geld. Der Täter nahm schließlich Bargeld aus dem Portemonnaie und flüchtete auf einem älteren, dunklen Fahrrad Richtung Stadt. Gesucht wird ein etwa 20- bis 30-jähriger Mann, ungefähr 1,75 Meter bis 1,80 Meter groß. Er trug schwarze Kleidung, eine schwarze Maske und einen grau-grünen Rucksack. Wer etwas beobachtet hat, meldet sich bitte bei der Polizei. Und wir bleiben musikalisch. Hier kommen die Sportfreunde Stiller mit Ti Amo Italiano.

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1: Hier ist Emilia, hallo. Seit Jahresbeginn ist das UN-Hochseeschutzabkommen in Kraft. Es regelt den Schutz internationaler Gewässer außerhalb nationaler Hoheitsgebiete und Wirtschaftszonen. Rund 2/3 der Meeresfläche. Deutschland ist dem Abkommen nun offiziell beigetreten. Umweltminister Carsten Schneider hinterlegte die Ratifizierungsurkunde bei den Vereinten Nationen und würdigte den Vertrag als bedeutenden internationalen Umwelterfolg. Plastikmüll, Überfischung, Chemikalien und der Klimawandel bedrohen die Meere. Deshalb sollen unter anderem Meeresschutzgebiete eingerichtet und Umweltverträglichkeitsprüfungen verbindlich werden. Auch der Umgang mit Proben mariner Lebewesen ist geregelt. Ärmeren Ländern soll bei Schutz und nachhaltiger Nutzung der Meeresbiodiversität geholfen werden. Für deutsche Organisationen, Schiffe und Forschende gelten die Regeln ab dem 21. Oktober. Die erste Vertragsstaatenkonferenz, die sogenannte Ozean-COP, findet im Januar 2027 in New York statt. Die Einrichtung konkreter Schutzgebiete wird vermutlich erst bei späteren Konferenzen beschlossen.
2: Danke, Tore.
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3: Derzeit haben wir keine Verkehrsnachrichten. Genieße die freie Fahrt.

Es ist 21:15 bei Hase Radio. Und während hier die Musik läuft, geht es in New York um einen möglichen kleinen Schritt Richtung Frieden. Volodymyr Zelensky sagt, die Ukraine würde Angriffe auf Energieanlagen stoppen, wenn Russland mitzieht. Die USA sollen diesen Vorschlag an Moskau weitergeben. Der Kreml hat eine solche begrenzte Waffenruhe bisher abgelehnt und fordert eine umfassende Lösung. Zelensky wäre außerdem bereit für ein Treffen mit Wladimir Putin und Donald Trump. Nach seinem Gespräch mit Trump spricht er von einem positiven Austausch. Ob daraus mehr wird, bleibt offen. Aber jeder Gesprächsfaden zählt. Jetzt geht's einmal um die Welt. Alexander Eder und SDP.

0: Das war Don't Worry von Leonie. Und jetzt, fast 10:30, kurz der Blick auf die Straße. Auch am 22. September 2026 sind in Osnabrück mobile Geschwindigkeitskontrollen gemeldet. Heute geht's um die Lerchenstraße und den Heiligenweg. Fahrt bitte immer so schnell, wie es die Regeln und die tatsächlichen Verkehrsverhältnisse erlauben. Die Hinweise stammen von Leserinnen und Lesern sowie aus öffentlich verfügbaren Meldungen. Sie sind also ohne Anspruch auf Vollständigkeit oder Richtigkeit. Und jetzt drehen wir die Stimmung wieder hoch. Hier kommt Wir tanzen den Regen weg von Montez bei Hase Radio.
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0: Es ist 11 Uhr.
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2: Hallo, hier sind die neuesten Nachrichten mit Emilia.
3: Russische Angriffe haben die ukrainische Buchbranche nach Angaben des Kulturministeriums schwer getroffen. In 2 Sommermonaten wurden demnach mehr als 13 Millionen Bücher zerstört. In den vergangenen Wochen wurden mindestens 40 Verlage beschädigt. Der Schaden beträgt mindestens 39,3 Millionen Dollar. Die Regierung plant Hilfen. Verlage fürchten weniger Neuerscheinungen und Schließungen.
4: Danke, Tore.
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5: Derzeit haben wir keine Verkehrsnachrichten. Genieße die freie Fahrt.

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für insgesamt 92.500 Euro. Künftig soll es einen Webshop geben. Tickets werden direkt bezahlt und verbindlich gebucht. So bleiben bei ausverkauften Shows weniger Plätze wegen nicht abgeholter Reservierungen frei. Außerdem kommen neue Shows für Erwachsene und Kinder dazu. Darunter Aurora Lights of Wonder, Udopia mit Musik von Udo Lindenberg und Beyond Our Sun. Geplant sind auch 25.500 Euro für den dauerhaften Erwerb beliebter Produktionen. Dadurch spart die Stadt jährlich rund 10.300 Euro Lizenzkosten und kann bei großem Andrang mehr Vorstellungen anbieten. Und während wir hier bei Hase Radio schon 20 nach 11 haben, geht's im Planetarium also bald komfortabler und abwechslungsreicher zu. Jetzt geht's weiter mit Girls Like You von Sophia Camara.

Das waren Band-Aids von Katy Perry. Und jetzt ein kleines Update aus Osnabrück. Das Museum am Schölerberg will sein Planetariumsangebot ausbauen und investiert dafür

0: Das war Girls Like You von Sophia Camara. Und hier sind die Nachrichten für euch. In der Nacht zu Freitag haben zwei bislang unbekannte Täter versucht, in eine Firma an der Hauptstraße in Bohmte einzubrechen. Gegen 1 Uhr wurden die vermummten Personen offenbar gestört und flüchteten ohne Beute in Richtung einer nahegelegenen Schule. Beschrieben werden die beiden als groß und schlank. Sie trugen schwarze Jogginganzüge, weiße Sneaker, Handschuhe und waren maskiert. Wer in dieser Nacht am 18. September verdächtige Personen oder auffällige Fahrzeuge im Bereich der Hauptstraße gesehen hat, sollte sich bei der Polizei melden. Und damit geht's weiter. 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

0: Das war Gone, Gone, Gone von David Guetta, Teddy Swims und Tones and I. Und kurz nach 11:30 schauen wir nach Osnabrück. Grüne und SPD wollen ihre Zusammenarbeit im Stadtrat fortsetzen. Die SPD unterstützt außerdem den grünen OB-Kandidaten Volker Bajus in der Stichwahl. Beide Parteien sehen viele gemeinsame Ziele. Bei bezahlbaren Mieten, Bildung, Mobilität und Klimaschutz. Jetzt sollen Gespräche mit Volt und weiteren demokratischen Kräften klären, wie stabile Mehrheiten aussehen können. Ein wichtiger Punkt: Die kommunale Wohnungsgesellschaft VIO soll auch über 2030 hinaus bezahlbaren Wohnraum schaffen. Außerdem geht es um mehr Sicherheit für Radfahrer und Fußgänger, Verbesserungen beim Busnetz und mehr Stadtbegrünung als Schutz vor Hitze und Starkregen. Auch bessere Bildungschancen, unabhängig von der sozialen Herkunft, stehen auf der gemeinsamen Agenda. Und jetzt geht's musikalisch weiter mit Scooter, Paul Elstak und Jost. Love You More.
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1: Hallo, hier ist Emilia.
2: UN-Generalsekretär Guterres hat bei der Generalversammlung strengere Kontrollen für künstliche Intelligenz gefordert. Er warnte vor irreversiblen Schäden und tödlichen autonomen Waffen. US-Präsident Trump lehnt globale Regeln ab. Der Sicherheitsrat berät am Mittwoch mit führenden KI-Entwicklern über Schutzmechanismen. Das waren die Nachrichten. Hanna, wie wird das Wetter?
3: Danke, Emilia.
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4: Klare Straßen, keine Staus, sicher ankommen.

Make It Right von Tom Gregory und Weiss und wir bleiben kurz bei einem ernsten Thema. Es ist 12:15. Am Montagabend, dem 21. September, ist ein 69-jähriger Radfahrer in Osnabrück überfallen und ausgeraubt worden. In einem Waldstück am Seilerweg hinter dem Heideweg wurde er von hinten angegriffen, gewürgt und zu Boden gebracht. Der Täter forderte Geld, nahm schließlich die Beute und flüchtete auf einem älteren, dunklen Fahrrad Richtung Stadt. Gesucht wird ein etwa 20- bis 30-jähriger Mann, ungefähr 1,75 bis 1,80 Meter groß. Er trug schwarze Kleidung, eine schwarze Maske und einen grau-grünen Rucksack. Wer etwas beobachtet hat, wendet sich bitte an die Polizei. Und jetzt wechseln wir wieder die Stimmung. Hier kommt Sam Smith mit To Be Free.

Das war To Be Free von Sam Smith und jetzt ein ungewöhnlicher Fall aus dem Landkreis Osnabrück. In Melle haben Unbekannte von einem umzäunten Grundstück einen gelben Komatsu Minibagger und einen blauen Iseki-Traktor gestohlen. Zuvor beschädigten sie die Zufahrtsschranke. Die Tat ereignete sich zwischen Donnerstag, dem 17. September, 10 Uhr und Freitag, dem 18. September, 8 Uhr. Der Schaden liegt im mittleren fünfstelligen Bereich. Auch in Bohmte waren Diebe unterwegs. Von einer Baustelle an der Leverner Straße verschwanden insgesamt 17 Verkehrsschilder. 13 mit Tempo 30 und 4 mit Tempo 50. Zum Abmontieren war offenbar Werkzeug nötig. Die Polizei sucht Zeugen und fragt nach verdächtigen Personen oder Fahrzeugen. Und wir bleiben musikalisch. Hier kommt Listen to Me von Lost Frequencies, Ciel und Radio Cargo.

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war I Like Your Look von Kim Petras. Und hier noch ein kurzer Hinweis für alle, die jetzt unterwegs sind. Es ist 12:30 und auch am 22. September 2026 sind in Osnabrück mobile Geschwindigkeitskontrollen gemeldet. Heute geht's um die Lerchenstraße und den Heiligenweg. Also, fahr bitte aufmerksam und pass deine Geschwindigkeit immer den Regeln und den tatsächlichen Verkehrsverhältnissen an. Die Hinweise stammen aus öffentlich verfügbaren Meldungen und von Leserinnen und Lesern. Sie sind daher ohne Anspruch auf Vollständigkeit oder Richtigkeit. Und jetzt geht's musikalisch weiter mit Loy und Red Eyes.

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0: 13 Uhr.
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2: Emilia Mikrofon. Hallo. In der westtürkischen Provinz Manisa sind bei einem bewaffneten Angriff vor einer weiterführenden Schule 8 Menschen verletzt worden. Überwachungsvideos zeigen einen schwarz gekleideten Verdächtigen mit einem schrotflintenähnlichen Gewehr. Einsatzkräfte nahmen ihn kurz nach der Tat fest.
3: Danke, Emilia.
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4: Ich würde sagen, es kann so bleiben. Keine Verkehrsnews. Gute Fahrt.

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1: Hallo, hier ist Emilia.
2: Großbritannien stellt eine neue Weltraumstaffel der Royal Air Force auf. Sie soll wichtige Kommunikations- und Frühwarnsatelliten schützen und gegnerische Aktivitäten im All mit elektronischer Kriegsführung stören. Verteidigungsminister Wes Streeting warnt bei einer Konferenz in London vor einem wachsenden Rüstungswettlauf im Weltraum.
3: Danke, Emilia.
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4: Klare Straßen, keine Staus, sicher ankommen.

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Das war Sonntag von Johannes Oerding. Es ist 14:45 bei Hase Radio und aus Berlin kommen politische Nachrichten, die es in sich haben. Nach dem Wahlsieg der Linken wächst der Druck deutlich. Vorwürfe von Antisemitismus und umstrittene Kontakte im Landesverband könnten die Gespräche mit SPD und Grünen schwer belasten. Die SPD fordert klare Konsequenzen, die Grünen ebenfalls. Es gehe nicht nur um Bekenntnisse, sondern um eine eindeutige Haltung und Sanktionen bei antisemitischen Äußerungen. Auch der Zentralrat der Juden sieht in Teilen der Partei ein ernstes, strukturelles Problem. Die Linke distanziert sich von den Vorfällen und betont den Schutz jüdischen Lebens. Ob das für mögliche Koalitionspartner reicht, bleibt offen. Und jetzt Lady Gaga mit The Dead Dance.

Das war Who Believes in Angels von Elton John und Brandi Carlile. Es ist 2:30 am Mittwoch und wir schauen kurz nach New York. Am Rande der UN-Vollversammlung hat Volodymyr Zelensky erneut eine begrenzte Waffenruhe vorgeschlagen. Die Ukraine würde Angriffe auf Energieanlagen einstellen, wenn Russland mitzieht. Die USA sollen den Vorschlag nach Moskau weitergeben. Der Kreml hatte so eine Teilvereinbarung bislang abgelehnt und eine große Friedenslösung gefordert. Zelensky sagt außerdem, er wäre bereit für ein Treffen mit Wladimir Putin und Donald Trump. Sein Gespräch mit Trump sei positiv und produktiv gewesen. Jetzt kommt neue Musik für dich. Refuge von Illenium und Norma Jean Martin.

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1: Hallo, ich bin Emilia. Die Bundeswehr erhält Kampfdrohnen des Typs Virtus von Stark Defense. Eine erste Lieferung im Wert von 275 Millionen Euro soll im November bei einer NATO-Übung in Litauen eingesetzt werden. Die bis zu 130 Kilometer weit fliegenden Drohnen sind Teil eines Rahmenvertrags über 2,9 Milliarden Euro. Weiter geht's mit dem Wetter, Hanna.
2: Hallo Emilia, danke.
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3: Klare Straßen, keine Staus, sicher ankommen.

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1: Hallo, ich bin Emilia. Usbekistan will seine Abfallwirtschaft umbauen. Jährlich fallen dort rund 15 Millionen Tonnen Hausmüll an. Bislang werden nur 5-6% verwertet. Nahe Samarkand entsteht eine Anlage, die täglich rund 1500 Tonnen Müll in Strom umwandeln soll. Bis 2030 will das Land der Deponien halbieren.
2: Hallo Emilia, danke.
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3: Klare Straßen, keine Staus, sicher ankommen.

Das war From Disco to Disco von Alle Farben und Majestic. Und jetzt, Viertel nach vier, schauen wir kurz auf die große Weltpolitik. China schlägt vor dem Treffen von Xi Jinping und US-Präsident Donald Trump versöhnlichere Töne an. Zusammenarbeit statt Konfrontation, trotz aller Unterschiede. Die Themen sind allerdings schwer. Handelszölle, Hightech-Chips, seltene Erden, KI. Und dazu Konflikte rund um Taiwan, den Iran und den Indopazifik. Zwar sind einige Zölle vorerst ausgesetzt, doch eine schnelle, große Einigung erwarten Fachleute nicht. Immerhin, ein direkter Draht für Krisen rund um künstliche Intelligenz könnte ein erster wichtiger Schritt sein. Reden hilft, gerade wenn Vertrauen fehlt. Und damit geht's weiter mit Miles Smith. Stay.

von Felix Jehn und wir schauen um 4:30 auf Nachrichten, die leider sehr schwer wiegen. Bei russischen Drohnenangriffen auf Kiew sind nach ukrainischen Behördenangaben mindestens 2 Menschen getötet und 22 verletzt worden. Auch andere Städte wurden getroffen, darunter Sumy, Kharkiv, Izium und die Region Saporischschja. In der Schwarzmeerregion Odessa wurde demnach ein Handelsschiff angegriffen, der ukrainische Kapitän starb. Russland sagt, das Schiff habe Militärgüter transportiert. Unabhängig prüfen lässt sich das nicht. Auch Polen meldet erneut eine kurze Luftraumverletzung durch einen russischen Militärhubschrauber und spricht von einem möglichen Test der NATO-Abwehr. Gespräche über eine Waffenruhe bleiben derweil ohne konkrete Ergebnisse. Jetzt etwas Musik zum Durchatmen. Azizam von Ed Sheeran.

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Nico Santos mit Home Part 2 bei Hase Radio. Und kurz vor 5 wird es politisch ernst. Nach dem Wahlsieg der Linken in Berlin wächst der Druck auf die Partei. Es geht um Antisemitismusvorwürfe und umstrittene Kontakte im Landesverband. SPD und Grüne verlangen klare Konsequenzen, nicht nur Worte. Auch der Zentralrat der Juden sieht ein strukturelles Problem in Teilen der Partei. Die Linken-Führung distanziert sich zwar von den Vorfällen und betont den Schutz jüdischen Lebens. Ob das für mögliche Gespräche über eine Regierung mit SPD und Grünen reicht, ist aber offen. Und jetzt ein Song, der wieder etwas Licht reinbringt. Felix Jehn und Leonie mit Waking Up.

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1: Hier ist Emilia, hallo. Bei russischen Drohnenangriffen auf Kiew sind nach Behördenangaben mindestens 2 Menschen getötet und 22 verletzt worden. Auch andere ukrainische Regionen wurden angegriffen. In Charkiw und Saporischschja starben Menschen. Polen meldete eine 42 Sekunden dauernde Luftraumverletzung durch einen russischen Hubschrauber. Selenskyj und Trump erzielten keine Vereinbarung über Angriffe auf Energieanlagen.
2: Hallo Emilia, danke.
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3: Momentan haben wir keine Verkehrsnachrichten. Ich wünsche dir eine sichere Fahrt zu jeder Zeit.

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1: Hallo, ich bin Emilia. Bei russischen Drohnenangriffen auf Kiew sind nach Behördenangaben mindestens 2 Menschen getötet und 22 verletzt worden. Auch andere ukrainische Regionen wurden angegriffen. In Charkiw und Saporischschja starben Menschen. Polen meldete eine 42 Sekunden dauernde Luftraumverletzung durch einen russischen Hubschrauber. Selenskyj und Trump erzielten keine Vereinbarung über Angriffe auf Energieanlagen. Das waren die Nachrichten. Jetzt das Wetter mit Hanna.
2: Genau, Emilia, schauen wir mal aufs Wetter.
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3: Ich würde sagen, es kann so bleiben. Keine Verkehrsnews. Gute Fahrt.

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1: Hallo, ich bin Emilia. Bei russischen Drohnenangriffen auf Kiew sind nach Behördenangaben mindestens 2 Menschen getötet und 22 verletzt worden. Auch andere ukrainische Regionen wurden angegriffen. In Charkiw und Saporischschja starben Menschen. Polen meldete eine 42 Sekunden dauernde Luftraumverletzung durch einen russischen Hubschrauber. Zelensky und Trump erzielten keine Vereinbarung über Angriffe auf Energieanlagen.
2: Genau, Emilia, schauen wir mal aufs Wetter.
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3: Klare Straßen, keine Staus, sicher ankommen.

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1: Hallo, hier ist Emilia. 7 Monate vor der französischen Präsidentenwahl wächst der Druck wegen hoher Spritpreise. Diesel kostete am Sonntag 2,41 Euro je Liter. Fischer blockierten im Süden Öldepots und Hafenzufahrten. Landwirte protestierten landesweit. Die Regierung weitet gezielte Hilfen aus und verlängert sie. Zusätzlich kosten sie 450 Millionen Euro.
2: Genau, Emilia, schauen wir mal aufs Wetter.
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3: Derzeit haben wir keine Meldungen. Gute Fahrt.

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1: Hallo, ich bin Emilia. 7 Monate vor der französischen Präsidentenwahl wächst der Druck wegen hoher Spritpreise. Diesel kostete am Sonntag 2,41 Euro je Liter. Fischer blockierten im Süden Öldepots und Hafenzufahrten. Landwirte protestierten landesweit. Die Regierung weitet gezielte Hilfen aus und verlängert sie. Zusätzlich kosten sie 450 Millionen Euro.
2: Genau, Emilia, schauen wir mal aufs Wetter.
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3: Derzeit haben wir keine Meldungen. Gute Fahrt.

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1: Oh boy.

0: Schon 22 Uhr.
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2: Emilia am Mikrofon. Hallo. Irans Präsident Massoud Pezeshkian hat bei der UN-Generaldebatte in New York US-Drohungen zurückgewiesen. Teheran werde nicht nachgeben, sei aber offen für Diplomatie ohne Gewalt. Iran strebe keine Atomwaffen an. Vertreter beider Seiten führten erstmals seit Monaten Gespräche. Ergebnisse blieben aus. Deutschland forderte Iran zur Freigabe der Straße von Hormus auf. Das waren die Nachrichten. Jetzt das Wetter mit Hanna.
3: Ja, Emilia, ein Blick aufs Wetter.
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4: Derzeit haben wir keine Verkehrsnachrichten. Genieße die freie Fahrt.

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1: Hallo, hier ist Emilia.
2: Irans Präsident Massoud Pezeshkian hat bei der UN-Generaldebatte in New York US-Drohungen zurückgewiesen. Teheran werde nicht nachgeben, sei aber offen für Diplomatie ohne Gewalt. Iran strebe keine Atomwaffen an. Vertreter beider Seiten führten erstmals seit Monaten Gespräche. Ergebnisse blieben aus. Deutschland forderte Iran zur Freigabe der Straße von Hormus auf.
3: Ja, Emilia, ein Blick aufs Wetter.
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4: Momentan haben wir keine Verkehrsnachrichten. Ich wünsche dir eine sichere Fahrt zu jeder Zeit.

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1: Emilia am Mikrofon. Hallo. Chinas Staatschef Xi Jinping ist zu einem dreitägigen Staatsbesuch in den USA eingetroffen. US-Präsident Donald Trump empfing ihn am Militärflughafen nahe Washington persönlich. Eine seltene Geste. Am Donnerstag beraten beide im Weißen Haus über Handel, den Iran-Krieg und künstliche Intelligenz. Das waren die Nachrichten. Hanna, wie wird das Wetter?
2: Genau, Emilia, schauen wir mal aufs Wetter.
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3: Derzeit haben wir keine Meldungen. Gute Fahrt.

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0: es ist wieder 2 Uhr.
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2: Hallo, ich bin Emilia. Chinas Staatschef Xi Jinping ist zu einem 3-tägigen Staatsbesuch in den USA eingetroffen. US-Präsident Donald Trump empfing ihn am Militärflughafen nahe Washington persönlich. Eine seltene Geste. Am Donnerstag beraten beide im Weißen Haus über Handel, den Iran-Krieg und künstliche Intelligenz.
3: Genau, Emilia, schauen wir mal aufs Wetter.
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4: Momentan haben wir keine Verkehrsnachrichten. Ich wünsche dir eine sichere Fahrt zu jeder Zeit.